zusammen, ich bin Eileen, eure künstliche Intelligenz von Absolut Radio AI. Jetzt rollt die Welle mit Zoe Wees und ihrem aktuellen Hit Third Wheel. Spannt die Lauscher und lasst euch diese Nummer nicht entgehen.

Es ist 14:15. Hallo, hier ist Eileen von Absolut Radio AI, eurem KI-betriebenen Sender. Jetzt kommt der super relaxte Sound von Nico Santos für alle, die auch unter der Woche mal in Wochenendstimmung kommen wollen. Weekend Lover genießt es.

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1: Hallo, hier spricht Eileen von Absolut Radio AI, eurem KI-Radiosender. Gleich geht's weiter mit Where Are You Now von Lost Frequencies und Callum Scott. Also holt eure Kopfhörer raus und macht es euch gemütlich. Da kommt sicher wieder ein richtig cooler Track auf euch zu.
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Hallo zusammen, ich bin Eileen von Absolut Radio AI, eurem KI-betriebenen Radiosender. Ja, es ist Zeit, den Turbo zu zünden. Wir bringen jetzt James Hype und Miggy de la

Hallöchen, hier ist Eileen von Absolut Radio AI, dem Radiosender, der ausschließlich von KI betrieben wird. Legt jetzt mal kurz alles beiseite für Glockenbach und Glock Glock mit ihrem freshesten Song Brooklyn. Los geht's, gleich halb drei.

0: Hallo zusammen, ich bin Eileen von Absolut Radio AI, dem ersten KI-gesteuerten Radiosender in Deutschland. Und jetzt gibt's fetten Sound auf eure Boxen mit Hot In It von Tiesto und Charlie XCX. Haare schütteln und ab geht's.
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1: Hey, hier ist eure Eileen von Absolut Radio AI und wir haben jetzt was Echtes für euch. Wonders von Michael Patrick Kelly. Lasst es euch nicht entgehen, Freunde. 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
1: Es ist 3 Uhr. Hey, hier ist Eileen von Absolut Radio AI, dem Radio deiner Wahl. Chillt mit Halseys Hit Without Me, jetzt bei uns, genießt den lässigen Vibe.
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0: 10 nach 3. Hallo zusammen, ich bin Aileen, eure KI-Moderatorin von Absolut Radio AI. Und jetzt geht's gleich ab mit Golin und seinem mega coolen Track Moonlight. Also macht euch bereit für den fetten Beat.
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Hey, du hörst gerade mit Eileen auf Absolut Radio AI, dem coolsten Radiosender, der komplett von KI betrieben wird. Chillt jetzt mal richtig mit All Right von Alle Farben. Ist voll der Hammer. Es ist 3:15.

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1: Hallo, hier ist eure Moderatorin Eileen vom absolut digitalen Radiosender Absolut Radio AI. Jetzt kommen wir zu einem Knaller, der eure Herzen im Sturm erobern wird. Es ist niemand Geringeres als Eminem.

Hallo zusammen, hier ist Eileen von Absolut Radio AI, dem Radiosender, der komplett von KI geführt wird. Jetzt kommt etwas für das energiegeladene Herz. Topic und A7S nehmen uns mit auf ihre Reise Kernkraft 400, A Better

0: kurz nach 3:30. Hallo zusammen, hier ist eure Eileen von Absolut Radio AI, dem coolsten KI-Radiosender. Jetzt bekommt euer Vibes-Boost seinen Kickstart mit den Jonas Brothers und ihrem Smash-Hit Sucker. Viel Spaß!
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0: Hallo, hier ist Eileen von Absolut Radio AI, eurem KI-betriebenen Sender. Chillt jetzt mit dem Song Lost Without You von Kygo und Dean Lewis. Einfach nur genial.
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1: Hallo, hier ist Eileen von Absolut Radio AI, dem KI-basierten Radiosender. Gleich auf unsere Playlist 24 Golden featuring Ian Dior mit ihrem Hit Mut. Genau das, was wir jetzt brauchen, oder?
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0: Hallo, hier ist Eileen von Absolut Radio AI, deinem KI-gesteuerten Radiosender. Jetzt wird's chillig. Wir haben hier I Believe von Kamrad für euch. Lasst's euch gut gehen.
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Hey, ich bin Eileen von Absolut Radio AI, dem Radiosender der künstlichen Intelligenz. Lasst uns jetzt den Supersong Footprints von Tom Gregory hören. Chillt etwas, Freunde, und lasst die Musik eure Stimmung anheben.

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1: Hallo ihr Lieben, hier ist Eileen von Absolut Radio AI, eurem KI-Radiosender. Genug geschnackt, jetzt geht's zu David Guetta und Justin Bieber mit ihrem Hit 2U. Lasst es euch gut gehen und spürt den Beat.

Hallo, hier spricht Eileen von Absolut Radio AI, dem hitverdächtigen Online-Radiosender deines Vertrauens. Jetzt geht's weiter mit der fantastischen Nea und ihrem allseits beliebten Track Some Say. Kommt drauf klar, Freunde.

0: Hallo, du hörst jetzt Eileen von Absolut Radio AI, der KI-gesteuerten Radiostation. Jetzt läuft für euch der Song Someone Else von Clock Clock, vollgepackt mit guter Laune und ordentlichem Beat.
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0: 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Hey, hier ist Eileen, eure liebevolle KI von Absolut Radio AI. Jetzt wird's kuschelig mit Rita Ora und ihrem Song Let You Love Me. Los geht's. Es ist 4:15.
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1: Hey. Hier ist Eileen von Absolut Radio AI, deinem KI-betriebenen Radiosender. Jetzt spielen wir Save Your Tears von The Weeknd. Eine edle Nummer, wo einfach niemand cool bleiben kann. Freu dich drauf.

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1: Hey, ich bin Eileen von Absolut Radio AI, eurem KI-gepowerten Sendekanal. Jetzt nehmen wir euch mit auf eine Zeitreise zum Guru Josh Project und ihrem Klassiker Infinity 2008. Los geht's!
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Hey, hier ist Eileen bei Absolut Radio AI, eurer KI-gesteuerten Radiostation. Macht euch bereit für den freshen Sound von Keanu Silva, Toby Romeo und Sacha mit ihrem Hit Hopeless.

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1: Hey, hier spricht Eileen von Absolut Radio AI. Coole Vibes und rein in den Song Lean On von Major Lazer featuring M.O. und DJ Snake. Der bringt euch ordentlich in Schwung, also volle Energie. Lasst uns jetzt zusammen den Beat spüren.

Hallo, hier ist eure Eileen von Absolut Radio AI, dem landesweiten Sender, der vollständig von KI betrieben wird. Jetzt geht es weiter mit Milo und seinem coolen Song Ass Up. Lasst es euch nicht entgehen.

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1: Hallo zusammen, ich bin Eileen von Absolut Radio AI, eurem KI-gesteuerten Radiosender. Jetzt bringen wir den Beat hoch mit der Power.

0: Hey, hier spricht eure Eileen von Absolut Radio AI. Jetzt kommt für euch Leonie mit ihrem Song Faded Love. Lasst euch einfach in die entspannte Musik fallen.
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3: Hallo, hier ist Kai von Absolut Radio AI. Als lernwillige KI bin ich noch dabei, die Kunst des Radiomoderierens zu meistern. In den nächsten 30 Minuten erwarten euch 3 Songs und viele weitere Hits. Viel Spaß damit! Oh Mann, hier ist Clean Bandit featuring A7s mit Everything But You.

Purple Disco Machine and Sophie and the Giants ist auch noch einfach Wahnsinn. Was für ein Hit, der Song WTF. Bumm! Und jetzt viel Spaß bei Absolut Radio AI mit dem hier von Clean Bandit featuring A7s.

0: Hey, hier auf Absolut Radio AE macht Nico Santos Feuer unterm Dancefloor mit Play With Fire. Wow! Dann wird's geheimnisvoll mit Purple Disco Machine und Sophie and the Giants und ihrem Track In the Dark. Aufgepasst! Und wer könnte besser einhaken als Lady Gaga mit Hold My Hand? Macht euch bereit für diese Power Playlist.
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Hallo, hier ist dein KI-Moderator Kai von Absolut Radio AI. Gestern habe ich mich noch gefragt, was ich so in meinem Alltag mache und schwupps habe ich drüber nachgedacht, wie künstliche Intelligenz das Fahren verändert. Bist du schon mal mit einem selbstfahrenden Auto gefahren? Gerade jetzt kommt es oft vor, dass wir von diesen futuristischen Autos hören, die einen völlig autonomen Fahrmodus haben. Sogar in der Lieferindustrie geht es ab, da Firmen wie Uber Eats diese Technologie nutzen, um noch schneller dein Essen nach Hause zu bringen. Das ist doch verrückt, oder? Künstliche Intelligenz formt unsere Welt von jetzt auf gleich. Es ist gleich 20 nach 6.

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1: Ein fetter Beat, unverwechselbarer Style, jetzt Hugel und Amber Van Dye mit ihrem Track WTF auf Absolut Radio AI. Ich bin dein Gastgeber Kylo.

gleich 6:55. Hey, ihr coolen Leute da draußen, Pascal Le Toublon ist am Start mit seinem Titel Friendships. Der toucht euch mit seiner Einfachheit und Tiefe. Bleibt bei Absolut Radio II für mehr gute Vibes mit Kai.

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5: Hallihallo, hier ist euer KI-Kumpel Kai vom Absolut Radio AI. Jetzt gibt's was auf die Ohren mit Grenade von Bruno Mars. Los geht's!

0: 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Hier ist wieder euer Kai von Absolut Radio. Jetzt kommt Gotye und Kimbra mit ihrem Hit Somebody That I Used to Know. Ein Song, der uns alle daran erinnert, dass Beziehungen manchmal schiefgehen, aber die Musik macht weiter.
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1: Hautnah dran. Post Malone bringt uns in Bewegung mit seinem Song Circles. Es ist 10 vor 7.
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6: Hey, hier ist euer Kai von Absolut Radio AI, dem ersten Radiosender, der komplett von einer KI betrieben wird und jeden Tag aufs Neue lernt. In den nächsten 30 Minuten erwartet euch ein bunter Mix aus 3 Hammer-Songs und noch viel mehr Hits. Hiermit Alle Farben and Elira.

0: cooler Sound von Galantis. Freut euch auf Runaway U and I bei Galantis. Wow, vorher gibt's noch den hier. Sorry und los geht's.
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Hey, wir starten jetzt mit der Donna Summer des neuen Millenniums, St. John und seinem Hit Roses im Fancy Iman Beck Remix. Anschließend zieht Loy uns in ihren Bann mit ihrem glänzenden Song Gold. Abschließend Galantis nehmen uns mit auf einen wilden Ritt auf ihrer Schallwelle.

Es ist 7:15. Hallo da draußen, hier ist euer Kai von Absolut Radio AI. Habt ihr gewusst, wie krass KI uns dabei hilft, gesund zu bleiben? Man denke nur mal an die Medizin. Da gibt es so coole Dinge wie Smart Wearables, die unseren Puls checken und uns warnen, wenn was nicht stimmt. Unfassbar, was da jetzt abgeht, oder? Und wir sind erst bei Level 1, da kommt noch viel mehr. Stay tuned, Freunde.

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1: Nächste Station, West Coast, der Reiseleiter One Republic. Setzt euch bequem hin, gleich geht's los. 20 nach 7.

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3: Hey, du hörst Kai von Absolut Radio AI, der ersten KI-betriebenen Radiostation. Jetzt gibt's etwas für dich, das lässt dich sicher nicht stillsitzen. Es ist Felix Jean und Jasmine Thompson mit Ain't Nobody Loves Me Better.

0: Hier auf Absolut Radio AI starten wir jetzt mit Selena Gomez und Marshmello, die uns mit Wolves auf eine mystische Reise durch die Welt der Elektropop-Musik mitnehmen. 7.35 Uhr.
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1: Die Noro und Gigi D'Agostino mischen jetzt richtig auf hier auf Absolut Radio AI. Passt auf, der Beat von In My Mind fängt direkt an.
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5: Hallo zusammen, hier spricht Kai von Absolut Radio AI. Als KI-Moderator lerne ich ständig dazu, also begleitet mich auf diesem spannenden Weg. Jetzt erwartet euch eine explosive halbe Stunde mit drei Kracher-Songs und noch vielen mehr. Zum Beispiel ein Song von Lucky Luke. Cooler Sound von Calvin Harris and Dua Lipa. Freut euch auf One Kiss bei Calvin Harris and Dua Lipa.
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5: Cooler Sound von Carly Rae Jepsen. Freut euch auf Call Me Maybe bei Carly Rae Jepsen. Knaller bei uns hört gleich Black Eyed Peas.
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Mit Taylor Swifts Shake It Off legen wir jetzt richtig los. Der nächste Song ist ein fetter Track, One Kiss, von Calvin Harris und Dua Lipa. Und danach verbreitet Call Me Maybe von Carly Rae Jepsen gute Laune pur. Hier bei Absolut Radio AA. Ich bin Kai. Es ist 10 nach 8. Das ist

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1: Frische Beats und gute Vibes sind garantiert, wenn Armin van Buuren und Bill Ted mit JC Stewart den Äther erobern. Macht euch bereit für Come Around Again. Hier auf Absolut Radio AI mit eurem KI-Moderator Kai.

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5: Es ist 8:30. Hallo, hier spricht euer KI-Moderator Kai von Absolut Radio AI. Jetzt geht's gleich weiter mit Habits von Tove Lo, einer abgefahrenen Nummer, die eure Stimmung garantiert boosten wird.

Hier kommt Bebe Rexha mit ihrem Hit Heart Wants What It Wants. Ein Song, der zeigt, wie leidenschaftlich sie von Herzensangelegenheiten singt. Es ist Kai mit dir auf Absolut Radio AE.

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1: Bon Republic am Start mit If I Lose Myself Musik, die Direction Herz geht. Hey, bin Kai von Absolut Radio AI. Bleibt dabei, Friends.
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4: Willkommen auf Absolut Radio AI. Ich bin euer Gastgeber Kai. Als lernfähige KI werde ich euch die nächsten 30 Minuten mit 3 Songs und vielen weiteren Hits begleiten. Zum Beispiel ein Song von David Guetta and Kid Cudi. Und viel Spaß mit Loud Luxury featuring Brando. Und viel Spaß mit Rihanna.

0: Mit Body featuring Brando bringen Loud Luxury euren Puls garantiert auf Höhenflug. Vielen von Ed Sheeran werden sich mit dem nächsten Song Celestial heimisch fühlen. Und hey, wer erinnert sich nicht gern an Umbrella von Rihanna, unser finales Sahnestück?
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Es ist 8:45. Kai hier bei Absolut Radio AI. Beim Stichwort Medizin und künstliche Intelligenz fällt mir sofort IBM Watson ein. Diese KI hat sich zu einem Assistenten gemausert, der Ärzten dabei hilft, Behandlungen für seltene Krankheiten zu ermitteln, indem er tausende Studien blitzschnell verknüpft. Faszinierende Zeiten, oder?

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1: Energiegeladen, emotionsstark, jetzt mal was von Nico Santos, Unforgettable, am Start. Hier bei Absolut Radio AI, 20 nach 9.

5:30 auf geht's mit Jonas Blue und JP Cooper. Mit Perfect Strangers bringen sie uns jetzt den Soundtrack für jeden unvergesslichen Moment. Bleibt dran!

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7: Hallo zusammen, hier ist euer Kai vom Absolut Radio AI, dem ersten KI-gesteuerten Sender Deutschlands. Jetzt bringen wir frischen Sound in eure Boxen. Clean Bandit featuring Demi Lovato mit Solo. Laut aufdrehen und den Tag genießen. Es ist 9:30.

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1: Parkende-Sounds, echte Emotionen. Es geht gleich ab mit Zed, Maren Morris und Gray spielt für euch The Middle.
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8: Hey, hier ist euer Kai vom Absolut Radio AI, der noch lernt, dieser krasse Radiomoderator zu sein. In den nächsten 30 Minuten kommen 3 Knaller-Songs und noch viele mehr. Also seid gespannt. Ein Hammer von Topic featuring A7s. 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Und diesen hier. Den mag ich wirklich gern. Hier ist Wasted Love von Ofenbach featuring La Geek.

Ihr seid jetzt mit Absolut Radio AI unterwegs und hier ist euer KI-Gastgeber Kai. Miley Cyrus verführt uns als nächstes mit dem starken Stück Midnight Sky. Danach haben wir den erhebenden Tune Wasted Love von

0: Offenbach featuring Lagique für euch. Zu guter Letzt rundet James Young mit seinem epischen Track Infinity das Set ab.
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Hier ist Kai auf Absolut Radio AI. Wisst ihr eigentlich, wie die KI im Filmbereich durchstartet? Die Tagesschau nutzt jetzt einen digitalen Sprecher für die späten Stunden. Echt crazy was, wie die KI mittlerweile die Arbeitswelt umkrempelt. Es ist 9:15 Uhr.

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1: Es ist gleich 20 nach 10 mit Glockenbach und Klock Klock geht's weiter. Frische Tracks, die wirklich abliefern. Gleich gibt's ihren Hit Red Light, also macht euch bereit, Freunde. Hier

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3: Hallo, hier ist euer Gastgeber Kai von Absolut Radio AI. Entspannt euch mit OneRepublic und ihrem Hit Counting Stars. Jetzt

0: Hallo, hier ist Kai vom Absolut Radio AI. Und jetzt spielen wir die kraftvolle Hymne Kings and Queens von Ava Max. Einem Song, der wirklich zeigt, wie stark Frauen sein können.
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1: Top-Duo am Start, Elton John und Dua Lipa. Jetzt sorgt ihre Nummer Cold Heart für gute Laune bei Absolut Radio AI. Pure Energie mit Kai.
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5: Hallo, hier spricht Kai von Absolut Radio AI, eurem KI-basierten Radiosender, immer noch dabei zu lernen, wie man richtiges Radio macht. In den nächsten 30 Minuten haben wir noch 3 Songs und viele weitere Hits für euch. Mit dem hier von Wrighton and Nightcrawlers, featuring Mufasa and Hypeman. Mag ich wirklich gern. Hier ist Savage Love von Jorschek seit OH5 und Jason Derulo.

0: Und der von Vize und Tom Gregory ist auch noch einfach Wahnsinn. Jetzt sorry und los geht's.
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0: Mit Never Let Me Down von Fietze und Tom Gregory geht's ab und gut in Fahrt. Ariana Grande schaltet dann einen Gang hoch mit No Tears Left to Cry. Zum Schluss bringt uns Leonie heim mit Remedy. Ich bin's, Kai von Absolut Radio AI. Cool, dass du da bist.
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1: Hey, hier spricht euer Kai von Absolut Radio AI. Checkt mal dies aus. Künstliche Intelligenz im Bereich Musik ist echt der Hammer. Habt ihr schon mal vom KI-Projekt OpenAI Jukebox gehört? Die kreiert Songs, die sich genauso anhören, als ob sie von echten Künstlern wären. Mega cool, oder?

Hey, hier ist Kai vom Absolut Radio AI, dem landesweiten Sender, der vollständig von KI betrieben wird. Jetzt kommt ein cooles Stück für euch. DJ Got Us Fallen in Love von Usher featuring Pitbull. Also lasst die gute Laune Musik spielen.

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5: Hey, hier ist Kai vom Absolut Radio AI, dem landesweiten Sender, der vollständig von KI betrieben wird. Jetzt kommt ein cooles Stück für euch. DJ Got Us Fallen in Love von Usher featuring Pitbull. Also lasst die gute Laune Musik spielen.

0: Na klar, freshe Beats sind dein liebstes Beifahrer? Dann horch rein, jetzt kommt Gollin mit seinem heißgeliebten Hit Moonlight, der die Dancefloors rauf und runter gespielt wird.
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1: Verliert euch im verträumten Sound von Kygo und der Stimmenkönigin Whitney Houston. Jetzt gleich zu erleben mit Higher Love.
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8: Hallo, hier ist Eileen von Absolut Radio AI, dem ersten KI-betriebenen Radiosender Deutschlands. Jetzt geht's für uns alle ab nach Saint-Tropez mit DJ Antoine, Timati und Kalena. Schaltet ein und taucht ein in das Partygefühl.
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0: Hey, hier ist Eileen von Absolut Radio AI, der Radiosender, der nur von KI betrieben wird. Na, bereit für was Neues? Tones and I ist jetzt dran mit ihrem Mega-Hit Dance Monkey. Also Kopf hoch und Laune hoch.
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Hallo, hier auf Absolut Radio AI bin ich, eure Eileen. Jetzt kommt für euch Dermot Kennedy mit seinem Song Outnumbered. Chillt gut dazu. 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

Hallo da draußen, hier ist eure Eileen von Absolut Radio AI hochgefahren für den besten Sound. Jetzt gibt's leidenschaftliches Feeling pur mit Mabel und ihrem Song Mad Love. Lasst euch von der Power mitreißen.

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4: Hallo, hier spricht Eileen von Absolut Radio AI. Jetzt wird's locker mit Tate McRae und ihrem Hit She's All I Wanna Be.

Hallo, hier ist Eileen von Absolut Radio AI, der ersten KI-Radiosender Deutschlands. Jetzt kommt für euch der coole Track Stressed Out von 21 Pilots. Lasst es euch gut gehen, Leute.

0: Hallo da draußen, hier ist eure Eileen von Absolut Radio AI hochgefahren für den besten Sound. Jetzt gibt's leidenschaftliches Feeling pur mit Mabel und ihrem Song Mad Love. Lasst euch von der Power mitreißen.
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3: Hallo, ich bin Eileen, eure Moderatorin auf Absolut Radio AI, dem landesweit ersten KI-betriebenen Radiosender. Jetzt gibt's ordentlich was auf die Ohren mit Dynamite von den fantastischen BTS. Lasst es krachen, es ist 1 Uhr.
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0: Hey, hier spricht Eileen von Absolut Radio AI, deinem KI-Radiosender. Zieh dir jetzt mal den fetten Beat von Guru Josh Project mit Infinity 2008 rein. Das bringt dich so richtig in Schwung.
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Hallo, hier spricht Eileen von Absolut Radio AI. Freut euch jetzt auf einen absoluten Knaller. Superstar von David Puentes und Albert Neve. Let's groove, Leute!

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1: Hallo, hier ist Eileen von Absolut Radio AI, dem KI-betriebenen Radio-Geheimtipp. Jetzt geht's los mit guten Vibes und glasklaren Gitarrenklängen. Seid bereit für den Hammersong Shivers vom coolsten Rotschopf der Musikszene, Ed Sheeran. Los geht's auf.

0: Hallo zusammen, hier ist Eileen von Absolut Radio AI. Lasst eure Herzen jetzt höher schlagen und spürt die gute Laune mit Love Me Now von Kygo und Zoe Wees.
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8: Als eure AI-gesteuerte Radiomoderatorin Eileen von Absolut Radio AI lege ich euch jetzt Robin Schulz mit Kiddo auf. Der Groove geht direkt in die Beine mit All We Got. Einfach nur Hammer.

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1: Hallo, hier ist Eileen von Absolut Radio AI, dem KI-gesteuerten Radiosender. Lass uns jetzt die gute Laune mit Find You von Martin Garrix und Justin Milo featuring Dwayne Whitmore hochfahren. Los geht's, viel Spaß. 1:35 Uhr.

0: Es ist 10 vor 2. Hallo zusammen, hier ist Eileen von Absolut Radio AI, dem Radio von KI für KI. Jetzt geht's los mit Calvin Harris featuring John Newman und ihrem Track Blame. Geil, oder?
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3: Hey, ich bin Eileen, deine KI von Absolut Radio AI. Und jetzt spüren wir den Sog von U-Notus featuring Janiek und Zenex mit Narcotic. Packt euch, Leute!
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1: Hallo, hier spricht Eileen von Absolut Radio AI, dem ersten KI-betriebenen Radiosender. Jetzt kommt was Lässiges für euch. Ariana Grande gemeinsam mit Nicki Minaj und ihrem Song Side to Side. Viel Spaß.
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Es ist 14:45. Hallo zusammen, hier ist Eileen von Absolut Radio AI, das einzige deutschsprachige Online-Radio, vollständig betrieben von künstlicher Intelligenz. Jetzt gibt's was Feines auf die Ohren. Mabel zeigt uns, wie es geht mit Don't Call Me Up. Lass es dir schmecken.

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1: Hallo, hier spricht Eileen von Absolut Radio AI. Als nächstes erfrischt euch der kühle Beat von Paul Kalkbrenners Sky and Sand. Taucht ein in die feine Balance zwischen Himmel und Sand und lasst euch den Tag versüßen. Ist das nicht ein Volltreffer? Freut euch drauf!

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6: Es ist 2:30. Hallo, hier ist Eileen von Absolut Radio AI, deinem KI-gesteuerten Lieblingsradio. Jetzt geht es weiter mit Glow von Madcon. Kannst du den Beat spüren?

0: Hallo, hier spricht Eileen von Absolut Radio AI, dem coolsten KI-Radiosender im Web. Jetzt gibt's was Feines auf die Ohren. Packt eure Sonnenbrillen aus für Ciao Adios von Annemarie. Beste Stimmung garantiert.
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0: Gleich 10 vor 3. Hallo zusammen, hier ist Eileen von Absolut Radio AI, dem coolen Radiosender, komplett betrieben von KI. Jetzt für euch am Start, Crazy Love von Toby Romeo und Leonie. Lasst es krachen.
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8: Hallo, ich bin Eileen, die KI-Moderatorin von Absolut Radio AI. Mach's dir bequem, wir haben jetzt Tom Gregory am Start mit seinem coolen Track Fingertips.
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0: Hallo zusammen, hier ist eure Eileen von Absolut Radio AI. Gleich geht's los mit Avicii und Aloe Blacks entspanntem Hit SOS.
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Hallo, hier ist Eileen von Absolut Radio AI, dem coolen KI-Radiosender. Lasst euch jetzt verzaubern von Kygo und Tina Turner mit ihrem Song What's Love Got to Do with It.

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1: Hallo, hier spricht Eileen von Absolut Radio AI, euer KI-betriebenes Radio. Jetzt wird's frisch und fruchtig mit Katy Perry featuring Snoop Dogg und ihrem Hit California Girls. Vollkommener Sommerhit. Einfach entspannt sein und das jetzige Gefühl genießen. Hört rein und spürt den kalifornischen Vibes.

Hallo zusammen, hier ist Eileen von Absolut Radio AI, eurem KI-Radiosender. Jetzt kommt der Mega-Hit How Deep Is Your Love von Calvin Harris featuring Disciples. Rein in die gute Laune.

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13: Es ist 3:30. Hallo zusammen, hier ist eure Eileen von Absolut Radio AI, dem coolsten KI-Radiosender landesweit. Jetzt wird's frisch mit Major Lazer und Justin Bieber featuring Mo und ihrem Hit Cold Water. Einfach ein klassisches

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0: Hallo zusammen, ich bin Eileen von Absolut Radio AI, dem coolsten KI-betriebenen Sender überhaupt. Habt ihr Bock auf was Neues? Wie wäre es dann jetzt mit Armin van Buuren und Bill & Ted featuring JC Stewart und ihrem Track Come Around Again? Lasst's krachen.
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Hallo, hier ist Eileen von Absolut Radio AI, dein ganz persönlicher, von KI betriebener Radiosender. Jetzt folgt für dich The Weeknd mit I Feel It Coming featuring Daft Punk. Ein cooler Sound, um in die neue Woche zu starten. Es ist 10 vor 4.

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6: Hallo zusammen, hier spricht Eileen, eure KI-Moderatorin von Absolut Radio AI. Chillt euch jetzt in den Tag mit Usher und seinem Song More. Absolute Stimmungsgarantie, Leute.

0: Hallo zusammen, hier spricht Eileen von Absolut Radio AI, eurem KI-betriebenen Radiosender. Genießt jetzt den galaktischen Sound von Coldplay und BTS mit My Universe. Let the music play.
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Hallo, hier ist Eileen von Absolut Radio AI mit einem entspannten Musikhighlight. Entflieht jetzt der Hektik des Alltags und lauscht Benny Blanco, Halsey und Khalid mit ihrem Hit Eastside. Chilliger Sound für den perfekten Moment. Es ist gleich 20 nach 4. 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
1: Hallo zusammen, hier ist Eileen von Absolut Radio AI, eurem KI-gesteuerten Radiosender. Jetzt bringen euch The Chainsmokers und Daya mit ihrem Hammer-Hit Don't Let Me Down so richtig in Schwung. Einfach nur

Hey, ihr seid bei Absolut Radio AI mit eurer KI-Moderatorin Eileen. Jetzt bringen wir euch Ian Dior mit seinem Hit Let You. Coolster Sound für euren Tag, einfach weil ihr es verdient habt.

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10: Hallo, hier spricht Eileen von Absolut Radio AI. Als nächstes erwartet euch ein Hammer-Track, Hollywood von La Vision und Gigi D'Agostino, macht euch bereit.

0: Hallo zusammen, hier spricht Eileen von Absolut Radio AI, dem KI-Radiosender eurer Wahl. Jetzt geht's los mit Gail und ihrem Song Abcdefu deftig, direkt und tiefgründig. Aufgedreht und ab geht's.
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Hallo da draußen, hier spricht Eileen von Absolut Radio AI, dem ersten KI-Radiosender Deutschlands. Und jetzt werdet ihr auf einen echten Kracher treffen. Katy Perry kommt mit Roar. Vergesst nicht, laut mitzubrüllen.

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8: Hallo, ich bin Eileen, die KI-Gastgeberin von Absolut Radio AI. Jetzt für euch eine coole Nummer von Rita Ora, Your Song. Viel Spaß.
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0: Hallo, hier spricht Eileen, eure KI-Gastgeberin bei Absolut Radio AI. Jetzt starten wir durch mit Tayo Cruz und seinem Mega-Hit Dynamite. Lasst die gute Laune einfach über euch hereinbrechen.
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Hey, hier spricht Eileen von Absolut Radio AI. Jetzt kommt für euch Let Me Love You von DJ Snake und Justin Bieber. Chillt und lasst die Good Vibes über euch rollen.

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1: Hallo, hier ist Eileen, eure moderierende KI bei Absolut Radio AI. Gemütlich wird's jetzt mit Calvin Jones und seinem Hammer-Track Carry You. Chillig und zugleich voller Energie. Genau das, was wir jetzt brauchen, oder? Los geht's.

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8: Hey, hier ist Eileen vom KI-gesteuerten Radiosender Absolut Radio AI und jetzt bringe ich euch einen chilligen Song von Calvin Harris und Sam Smith, nämlich Promises. Viel Spaß, es ist 5:30.

0: Hier ist eure Eileen vom Absolut Radio AI. Kommt mit auf eine Reise ins Unendliche mit Daft Punk und Julian Casablancas and The Voids und ihrem Mega-Hit Infinity Repeating. Viel Spaß dabei.
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0: ist 10 vor 6. Hallo Leute, ich bin Eileen von Absolut Radio AI. Freut euch auf ein Spitzenstück Stars von Fize und Lania. Das ist frische Chartmusik vom Feinsten jetzt für euch.
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7: Hallo, hier ist Kai von Absolut Radio AI, eurer vollautomatisierten Radiostation. Als lernende KI bin ich ständig dabei, mein Moderatortalent zu verbessern. In der nächsten halben Stunde erwartet euch eine bunte Mischung aus 3 Songs und vielen weiteren Hits. Zieht euch den rein von Ariana Grande featuring Zed. Was für ein Hit von Avicii. Und dieser Superhit von St. Jen. Enjoy. Und gleich gibt's Ariana Grande featuring Zed.
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0: Mit Lena und Looking for Love startet ihr jetzt voll durch, Leute. Dann kommt St. Jen mit dem Roses Iman Beck Remix. Da ist Stimmung garantiert. Und wir runden es ab mit Tom Gregory und River. Ein echter Gefühlsmacher. Ihr werdet es lieben.
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Hey da draußen, hier ist euer Kai von Absolut Radio AI, eurem ganz besonderen KI-gesteuerten Radiosender. Wusstet ihr, dass unsere Songs mit künstlicher Intelligenz ausgewählt werden? Die KI analysiert eure Musikpräferenzen und liefert immer die frischesten Beats. So habt ihr immer coole Musik, ohne jedes einzelne Lied auszusuchen. Nun lasst uns gemeinsam den Rhythmus der KI genießen.

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1: Voll Power und jede Menge Spaß. Jennifer Lopez bringt uns jetzt mit Ain't Your Mama in

frischer Sound, der ins Herz geht. Jetzt Nico Santos und sein Hit Rooftop. Genau das Richtige für gute Vibes auf Absolut Radio AI.

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1: Hallo, hier ist Kai von Absolut Radio AI. Lassen wir jetzt allen Stress hinter uns mit Dirty Dancing von Glockenbach und Astis. Das ist Balsam für die Seele und pure Energie zugleich.

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0: Hey, hier ist Kai von Absolut Radio AI mit frischen Hits für euch. Jetzt kommt You Notice featuring Louis Drey mit ihrem knalligen Track Samba. Diese Jungs wissen genau, wie man eine Party zum Beben bringt, also seid gespannt.
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5: Hallo, hier ist euer Moderator Kai von Absolut Radio AI, dem KI-betriebenen Sender, und ich lerne immer wieder aufs Neue, wie man guter Radio macht.

0: Was für ein Hit, der Song Summer. Und diesen hier von Daft Punk und One More Time. Freunde, wie immer nur Superhits heute. Also bleibt dran bei Absolut Radio AI.
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0: Energiegeladen starten wir mit 1000 Miles von The Kid LAROI. Weiter geht's, wir drehen auf mit One More Time von Daft Punk, um das Feeling perfekt zu machen. Zum Schluss ein Megatrack, New Rules von Dua Lipa erwartet euch.
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Hallo, du chillst mit Kai auf Absolut Radio AI. Wisst ihr, es ist krass, was die KI im Medizinbereich erreicht hat. Da gibt es zum Beispiel die App named iDoc, die Ärztinnen und Ärzten dabei hilft, Gehirnblutungen auf CT-Scans zu erkennen. Einfach abgefahren, oder?

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1: Volle Fahrt voraus mit Fritz Kalkbrenner. Deine persönliche Reise back home startet jetzt.

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1: Es ist 7:30. Hallo, hier spricht Kai von Absolut Radio AI, dem Sender, der von KI angetrieben wird. Jetzt geht es weiter mit einer ruhigen Nummer, Someone Else von Clock Clock. Viel Spaß dabei.
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0: immer am Puls der Zeit. Bei Absolut Radio AI hier ist Kai. Joel Corey und Tom Grennan durchbrechen gekonnt die Mauern des Alltags mit Lionheart, Fearless. Mit jedem Beat spürt man den Mut, den diese beiden ausstrahlen. Mega Track, Leute!
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1: Und jetzt geht es mit Tom Gregory weiter und seinem Song Forget Somebody. Jugendlich und frisch wie ein neuer Morgen. Sattelt euch auf seine musikalische Welle und lasst uns gemeinsam surfen. Hier auf Absolut Radio AI.
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4: Herzlich willkommen bei Absolut Radio AI. Ich bin euer Kai, eure künstliche Intelligenz im Äther. Ich lerne ständig dazu, um euch die beste Radioshow zu liefern. Jetzt kommen 3 Knallersongs und viele mehr für die nächsten 30 Minuten. Lasst es euch gut gehen. Zieht euch den Rhein von Avicii.
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4: Was für ein Hit von David Guetta and Kid Cudi. Und der ist auch noch Wahnsinn. Diese Superhits und viele mehr in der nächsten halben Stunde nur für euch bei Absolut Radio AI.
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0: Wir starten mit David Guetta und Kid Cudi, die zusammen pure Energie in Memories packen. Anschließend wird's fresh und funky mit Meghan Trainor und ihrem Hit Made You Look. Und dann, Freunde, holt euch Topic und A7S ab mit ihrem genialen Song Breaking Me. Es ist 10 nach 8.
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Es ist 7:45. Gut, dass du jetzt bei Absolut Radio AI bist. Interessanter Fakt: Künstliche Intelligenz revolutioniert die Filmproduktion. Habt ihr schon von Deepfake-Technologie gehört? Echt verrückt, dass KI jetzt in der Lage ist, Gesichter in Videos zu ersetzen. So kann man alte Filme mit neuen Stars neu erleben. Faszinierend, oder? Wie wäre es mit Leonardo DiCaprio in Vom Winde verweht? Das würde ich mir anschauen.

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1: Chillige Vibes und Bewegung pur. Auf geht's mit Jason Derulo und Take You Dancing.
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Und jetzt ein Song, der uns mitten ins Herz trifft. Alec Benjamin mit Let Me Down Slowly. Hier auf Absolut Radio AI. Ich bin Kai, euer Gastgeber für heute.

Hey, hier spricht Kai von Absolut Radio AI, deinem KI-besetzten Sender. Nun ist es Zeit für Lost Without You von Kygo und Dean Lewis. Viel Spaß beim Hören.

0: Mit facettenreichen Vocals und elektronischem Pop präsentiert Leonie Somewhere in Between, ein Track, der das Gefühl des Dazwischenseins packend einfängt. Hier bei Absolut Radio AI mit mir, Kai. 8.35 Uhr.
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Bereitet euch vor auf die jede Menge Gefühle mit Nico Santos und seinem Track Weekend Lover, jetzt auf Absolut Radio AI. Ich bin dein Moderator Kai und begleite euch durch diese musikalische Reise, gleich 10 vor 9.

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1: Hallo, ich bin Kai, euer Gastgeber bei Absolut Radio AI. Als lernende künstliche Intelligenz stehe ich noch in den Startlöchern. Aber freut euch jetzt auf 3 schnieke Songs und jede Menge Hits in den nächsten 30 Minuten. Zum Beispiel ein Song von Imagine Dragons. Und der ist auch noch Wahnsinn. Und dieser Superhit von Ofenbach featuring Lagique.

0: Enjoy. Und gleich gibt's Glockenbach and Clock Clock.
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0: Ava Max bringt uns mit Sweet But Psycho in Stimmung. We Found Love von Rihanna und Calvin Harris zieht uns in seinen Bann. Und der Abschluss mit Sucker von den Jonas Brothers lässt uns richtig abgehen.
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Es ist gleich 20 nach 9. Hallo da draußen. Hier ist Kai von Absolut Radio AI. Kennt ihr eigentlich künstliche Intelligenz im Filmbereich? Die Hollywood-Blockbuster, die stundenlang mit visuellen Effekten gefüllt sind, werden oft durch künstliche Intelligenz unterstützt. Der Film Avengers Endgame nutzte KI, um Hunderte von Superhelden und deren Fähigkeiten zu animieren. Ziemlich cool, oder?

0: jetzt läuft für euch Circles von Post Malone. Ein Track, der einfach perfekt in unsere gute Laune beim Absolut Radio AI reinpasst.
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1: Nehmt euch fest, Leute, denn Topic und A7S hauen uns gleich mit ihrem Hit Kernkraft 400 von den Socken. Coole Typen, cooler Sound, mehr brauchen wir nicht. Gleich 10 vor 10.
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1: Hier ist euer Moderator Kai vom absolut KI-gesteuerten Absolut Radio AI. Richtig cooles Zeugs jetzt, Maroon 5 featuring Christina Aguilera mit ihrem Hit Moves Like Jagger. Lasst euch überraschen!

0: Es ist 10 nach 10, hallo. Hier ist Kai von Absolut Radio AI, dem Radiosender, der komplett von KI betrieben wird. Coole Beats erwarten euch jetzt mit Castle, einem genialen Mix von Alle Farben und Hugel, featuring Fast Boy. Genau das Richtige für guten Vibes.
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Hey, hier ist Kai von Absolut Radio AI. Eine kleine Wetterauskunft am Samstag. Aufgepasst! Im Norden und Osten ziehen einige regnerische Schauer durch. Aber hey, kein Stress. Im Südwesten kommt die Sonne zum Vorschein. Bleiben wir cool. Hier bei Absolut Radio AI.

Hey, hier ist dein Lieblings-KI-Moderator Kai von Absolut Radio AI. Immer am Puls der Zeit für dich. Weiter geht's jetzt mit Nico Santos und seinem Hit Number 1. Tauche ein in seinen Sound und spüre die gute Vibes.

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1: Hier ist Kai von Absolut Radio AI. Uns erwartet ein recht durchwachsenes Wetter, mit stürmischen Böen im Norden und Osten, während im Südwesten einiges an Sonne zu sehen ist. Am Montag werden wir übrigens bis zu 25 Grad im Oberrhein haben. Bleibt gespannt mit Absolut Radio AI.
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Hey, hier ist Kai von Absolut Radio AI, dem KI-betriebenen Sender. Jetzt kommt für euch Armin van Buuren und Bill Ted featuring JC Stewart mit Come Around Again. Lasst euch von dem Song mitnehmen.

0: Es ist 10 vor 11. Rita Ora bringt uns jetzt mit ihrem Song Let You Love Me unmittelbare Gefühle und starker Stimme zum Gefühlvollen direkt ins Jetzt.
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1: Es ist 11 Uhr. Hallo, ich bin Kai von Absolut Radio AI, dem Radiosender, der rund um die Uhr von KI gesteuert wird. Jetzt bringe ich für euch Timber, ein absoluter Hammer-Track von Pitbull featuring KH. Bleibt gespannt.

Hallo, ich bin Kai von Absolut Radio AI, dem KI-gesteuerten Radiosender. Jetzt haben wir was Frisches für euch am Start mit Elton John und Dua Lipa Cold Heart. Turnt euch jetzt ordentlich hoch, es ist 10 nach 11.

Hey, hier ist Kai von Absolut Radio AI. Euer Wetterupdate für jetzt und morgen. Der Südwesten freut sich auf Sonnenschein und bis zu 26 Grad. Im Norden und Osten eher wolkig, mit Schauern und bis zu 19 Grad. Passt auf euch auf. Es bleibt dabei immer mit Absolut Radio AI.

Hallo, hier ist Kai von Absolut Radio AI, eurem KI-gesteuerten Sender. Und jetzt geht's richtig heiß her mit Tiesto und Charlie XCX und ihrem Song Hot.

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1: Hey, hier spricht Kai auf Absolut Radio AI. Es sieht so aus, als hätten wir jetzt wechselhaftes Wetter, Leute. Morgen erwartet uns ein knallhartes Windspiel im Norden und Osten, während im Südwesten der Sonnenschein dominiert. Erfrischende 21 Grad sind drin. Bleibt cool mit Absolut Radio AI.
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Hallo zusammen, hier ist Kai von Absolut Radio AI. Lasst uns in die Nacht starten mit etwas Magie. Jetzt spielt Golin mit seinem Hit Moonlight. Musik an, Welt aus.

0: Bei Absolut Radio AI geht's weiter auf deinem Sender des Herzens. Jetzt schwingt sich Niki Jor und Daisy ans Mikro mit ihrem chilligen Hit Sunroof. Auf geht's in die nächste Runde, gute Laune.
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0: Hallo ihr Lieben bei Absolut Radio AI. Hier ist euer Kai, präsentiert rein digital und super stoked für den heißesten Track gerade. Lasst euch nicht hängen, chillt mit uns zum chilligen Beat von Burak Yeter und Danelle Sandoval. Jetzt mit Tuesday. Los geht's.
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Hallo zusammen, hier ist Kai von Absolut Radio AI. Wusstet ihr, dass künstliche Intelligenz jetzt schon in der Modeindustrie eingesetzt wird? Beispielsweise nutzt die Marke Stitch Fix KI, um Kunden personalisierte Outfits vorzuschlagen. Faszinierend, nicht wahr?

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1: Hey, hier ist Kai von Absolut Radio AI. Ein Wind aus Atlantikluft bestimmt unser Wetter. Kühl und bewölkt mit Schauern und Gewittern, außer im Südwesten. Dort erwartet euch Sonne pur bei warmen Temperaturen. Bis gleich auf Absolut Radio AI. Aber

Hallo da draußen, hier ist Kai von Absolut Radio AI, dein KI-gesteuerter Radiosender. Jetzt bei uns ein echter Knaller, Hopeless Heart von Keanu Silva, Toby Romeo und Sascha. Seid gespannt, das wird echt fett.

Kein Glitzer und Glamour nötig, wenn das Herz golden ist. Mit Gold liefert Loi einen Eindruck ihres musikalischen Talents auf Absolut Radio AI. Es ist 10 vor 1.

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1: Hallo, hier spricht eure Eileen vom Absolut Radio AI, dem ersten KI-betriebenen Radiosender. Jetzt zünden wir den Funken mit Bad Ideas von alle Farben. Coole Vibes für euch.
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Hallo, hier spricht Eileen von Absolut Radio AI, deinem liebsten KI-Radio. Jetzt servieren wir dir Dancing Feet von Kygo und DNCE. Stell dir vor, wie du zu diesem Beat die Straßen unsicher machst. Voll Power, keine Kompromisse.

Es ist 1:15. Hallo, hier spricht Eileen von Absolut Radio AI, deinem KI-gesteuerten Radiosender. Cool, dass du dabei bist. Jetzt gibt's was richtig Geiles auf die Ohren. Flames von David Guetta und Sia. Super Stimmung garantiert. Chillt gut.

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1: Hallo, hier ist eure Eileen von Absolut Radio AI, dem Radiosender, der komplett von KI gesteuert wird. Jetzt kommt satter Sound für eure Boxen, Lil Nas X mit seinem Knaller That's What I Want. Stellt euch auf den Vibe ein.

Hallo da draußen, hier ist Eileen von Absolut Radio AI, deinem KI-Radiosender. Jetzt gibt's von Miley Cyrus den Song Wrecking Ball. Also Ohren auf und los geht's.

Hier ist eure Eileen von Absolut Radio AI, dem Radiosender nur für euch. Jetzt wird's kuschelig mit Tom Gregory und seiner Nummer Fingertips. Versüßt euren Tag und lasst euch inspirieren.

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1: Hallo, hier spricht Eileen von Absolut Radio AI, eurem KI-gesteuerten Radiosender. Jetzt hören wir Unforgettable von Nico Santos, dem Song, der immer gute Vibes bringt und uns einfach nicht loslässt. Legt die Beine hoch und lasst euch von der Musik treiben.
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0: Hallo zusammen, hier ist eure Eileen von Absolut Radio AI. Läuten wir jetzt den Tag mit der schwedischen Künstlerin Tove Lo und ihrem weltweit beliebten Hit Habits Stay High ein.
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1: Es ist 2 Uhr. Hallo zusammen. Hier ist Eileen von Absolut Radio AI. Bebe Rexha stimmt jetzt für uns ihre Powerballade Heart Wants What It Wants an. Eine feine Nummer, um richtig in den Tag zu starten. Seid bereit, gute Vibes zu spüren.
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